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4: Ich begrüße ganz herzlich alle, die heute Morgen schon so früh eingeschaltet haben. Ich sage schön, dass Sie mit dabei sind. Mein Name ist Johannes Kolk.

0: Arne Kopfermann mit Ein Wort von dir. Es gibt ein Bild in der Bibel, das wird besonders gerne genutzt. Und Sie kennen es auch, ganz egal, wie gut Sie sich mit der Bibel auskennen. Es geht um weiße Wolle, um einen langen Stab, vielleicht noch einen großen Hut. Richtig, das Bild vom Hirten und seinen Schafen. Jesus Christus sagt in Johannes 10, Vers 14, ich bin der gute Hirte. Ich kenne meine Schafe und sie kennen mich. Über diesen berühmten Vers spricht jetzt Lothar Eisele aus Stutensee.
1: Meine Frau und ich sind in der Schweiz in Brügg bei Biel. Wir besuchen Miriam und Philipp, ein Ehepaar, mit dem wir schon lange befreundet sind. Philipp hat keine guten Nachrichten erhalten. Er ist erkrankt. Was ganz harmlos und klein war, hat sich als Tumor entpuppt. Vor ihm liegt ein langer Weg der Behandlung. Am Nachmittag gehen wir der Aare entlang spazieren. Wir kommen am ehemaligen Kloster Gottstadt vorbei, das nun der evangelischen Gemeinde als Gottesdienstraum dient. Die Tür ist offen. Ein eher dunkler Raum ohne Verzierung und Bilder. Nur vorne im Altarraum ist ein Fensterbild. Schlicht und doch eindringlich. Christus, der gute Hirte, trägt ein Schaf und hält es mit beiden Händen fest. Von ihm gehen helle Strahlen aus. Wir setzen uns und lassen das Bild wirken. Der gute Hirte, der das Schaf trägt, das Schaf ist eher schwach. Es ist darauf angewiesen, dass es getragen wird. Ich denke an Philipp und die Diagnose, die er erhalten hat. Und ich sage ihm, Jesus trägt dich, so wie der Hirte das Schaf. Und so erlebt es Philipp dann auch. Die Krankheitszeit ist schwer, anstrengend, manchmal auch schmerzhaft. In der Krankheitszeit gibt es aber immer wieder helle, frohe Momente, schöne Begegnungen, auch Phasen der vorübergehenden Genesung. Am Ende stirbt Philipp. Der gute Hirte hat ihn getragen bis zuletzt. Und wir vertrauen darauf, dass Jesus ihn nicht nur getragen hat, sondern ihn nach seinem Tod bei sich in seinem Reich aufgenommen hat, dort, wo Schmerzen und Krankheit endgültig vorbei sind. Bei seiner Beerdigungsfeier stellen wir das Bild vom guten Hirten in die Mitte. Ich vertraue darauf, dass Jesus nicht nur Philipp getragen hat, sondern dass er auch mich trägt. Und dass er jeden tragen und begleiten will, der ihm vertraut. Jesus ist wirklich der gute Hirte. Ich verlasse mich auf Jesus, der spricht, ich bin der gute Hirte und kenne die Meinen und die Meinen kennen mich.
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Paperclip mit Lebensfarben bei ERF Plus. ERF, das steht für Evangeliumsrundfunk. Bei uns geht's hier rund um die Uhr um Gott, weil wir davon überzeugt sind, dass sich ein Leben mit ihm lohnt. Ja, und wer Gott einmal gefunden hat, der weiß, es tut richtig gut, Zeit mit ihm zu verbringen. Nur manchmal geht das eben unter, so im Strudel des Alltags. Die Musikerin Deborah Rosenkranz kennt dieses Problem und sie hat eine Lösung gefunden. Die verrät sie uns gleich nach Musik von Katja Zimmermann.

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1: Stille Zeit? Keine Zeit. Ach, manchmal frage ich mich ja, ob ich nicht manchmal zu offen all meine Gedanken mit dir teile. Denn ich würde fast behaupten, dass es fast nichts mehr gibt, das ich dir nicht erzählen würde. Kürzlich bin ich ganze 3 Tage lang auf einer Pastorenkonferenz gewesen. Als ich wieder zu Hause ankam, hörte ich mich sagen, ich muss jetzt erst einmal wieder Gott suchen, fühle mich irgendwie leer. Hä? Wie geht das, nachdem man sich tagelang über Gemeindewachstum und Evangelisation ausgetauscht hat und dazu viele Gespräche bei gutem Essen mit anderen Pastoren gehabt hat? Es ging doch bei allem um Gott. Yep, und das ist der springende Punkt. Es reicht nicht, dass es um Gott geht, wenn du nicht mit ihm gehst. Diese Tage waren so vollgepackt, dass ich sehr spät abends ins Bett fiel und früh wieder zur ersten Session raus musste. Stille Zeit? Keine Zeit. Gott versteht, ich bin ja für ihn hier. Doch diese Sehnsucht nach Zeit mit Gott war stark und kaum in Worte zu fassen. Wie ein staubtrockener Schwamm, der dringend wieder Wasser benötigt, um seine Arbeit verrichten zu können, so fühlte ich mich. Und wieder einmal zeigt es mir, dass es einfach wahr ist, wenn Jesus sagt, wer mit mir verbunden bleibt, nicht nur mit anderen Christen, sondern wirklich mit Jesus persönlich, der trägt viel Frucht, denn ohne mich könnt ihr nichts ausrichten. Johannes 15,5. Ganz ehrlich, vielleicht hast du das Gefühl, ganz viele christliche Highlights, Konferenzen, Konzerte zu verpassen. Vielleicht, weil du die Finanzen oder auch die Zeit hierfür nicht hast. Aus Überzeugung und Erfahrung sage ich dir, du verpasst nur etwas, wenn du deine stille Zeit verpasst. Darum entscheide dich immer. Dafür mache ich im Alltag bewusst Platz. Danke für dich.
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1: Albert Frei singt Erinnere mich bei ERF Plus. Im Anstoß geht es jetzt um eine Bibelstelle, die ist so berühmt, ich behaupte, selbst jemand, der noch nie eine Bibel in der Hand hatte, kennt zumindest Teile davon. Ich selbst habe diese Bibelstelle auch schon häufiger hier in der Sendung als Gebetstext genutzt. Die Rede ist von Psalm 23. Einer der besten Texte der Menschheit, sage ich jetzt einfach mal. Über das berühmte Der Herr ist mein Hirte spricht jetzt Horst Gretschi.
2: Es ist die Bibelstelle, die wohl am häufigsten in Filmen und Romanen vorkommt, auch wenn diese sonst nichts mit der Bibel, dem Glauben, zu tun haben. Psalm 23. Dieses Lied aus der Feder Davids ist überschrieben mit Der gute Hirte. Es kommt zum Beispiel dann vor, wenn Menschen zum Tode verurteilt wurden und nun die Hinrichtung naht. Der Gefängnisseelsorger liest Psalm 23 vor. Oder bei Beerdigungen, auch da wird Psalm 23 gerne zitiert. Aber warum ist das so? Was macht diesen Psalm so besonders? Ich denke, es liegt an der bildhaften Sprache und an der Grundsätzlichkeit der Aussagen in Psalm 23. Wohl jeder Mensch durchschreitet im Laufe seines Lebens mal ein finsteres Tal. Wann ich in diesem Tal bin, wie lange und oft, das ist von Mensch zu Mensch verschieden. Aber kein Leben verläuft ganz ohne dunkle Stunden. Und da gibt mir diese Zusicherung Kraft und Hoffnung, dass Gott bei mir ist. Ob ich schon wanderte im finsteren Tal, fürchte ich kein Unglück, denn du bist bei mir, dein Stecken und Stab trösten mich. Dieser Satz baut mich wieder auf. Ich weiß, ich bin nie allein in meiner Not. Gott ist da. Bei ihm kann ich Schutz und Trost finden. Das gibt mir an jedem Tag Kraft und Zuversicht.
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0: herzlich willkommen zu unserer Sendereihe Wortgut. Dazu begrüßt Sie Kai-Uwe Wojcak. Drei Bibelarbeiten vom Sächsischen Gemeindebibeltag, der im letzten Herbst in Glauchau stattgefunden hat, stehen bei uns heute und in den nächsten zwei Wochen auf dem Programm. Der gemeinsame Titel lautet »Die Frucht, die nach dem Vater schmeckt«. Diese Überschrift erinnert mich an Obst und Gemüse, das völlig anders schmeckt als erwartet. Eine Tomate zum Beispiel, die rot und reif ist und tatsächlich nach Tomate riecht. Doch wenn man reinbeißt, schmeckt sie wässrig und fade. Oder ein rot-gelber Pfirsich, dessen Duft mir schon entgegenkommt, wenn ich die Küche betrete. Doch leider ist er hart wie eine Rübe. Kommen wir zurück zu der Frucht des Geistes, wie sie in der Bibel genannt wird. Damit ist das gemeint, was Gottes Geist in uns verändert. Manchmal allerdings, natürlich nur im übertragenen Sinn, schmeckt diese Frucht ziemlich wässrig oder unreif. Woran liegt das? Hören Sie nun dazu eine Bibelarbeit von Thomas Schäffler. Er ist Pastor eines Senioren-, Familien- und Behindertenzentrums in Schorlau, das den Namen Herberge trägt. Thomas Schäffler gehört auch zum Vorstand dieser Einrichtung. Und er war einer der Referenten beim Sächsischen Gemeindebibeltag, bei dem die folgende Bibelarbeit aufgezeichnet wurde. Hier noch einmal der Titel: Frucht, die nach dem Vater schmeckt.
1: Letztens sagte mir jemand, das ist aber ein ganz schönes Früchtchen. Und dabei war die Bezeichnung Früchtchen nicht so sehr schmeichelhaft gemeint. Charakterlich unreif und im Verhalten eher abstoßend als anziehend. Frucht dagegen weckt ganz andere Assoziationen in unserem Denken, in unserem Fühlen, nämlich Reife, Süße, Geschmack, Vitamine, schön anzusehen und noch schöner reinzubeißen, oder? Und nun ein Blick auf unser Christsein. Wie genießbar ist unser Christsein für uns und für andere? Wie geschmackvoll ist das? Der Apostel Paulus spricht mal an einer anderen Stelle vom Wohlgeruch Christi. Vielleicht können wir es abwandeln. Vom guten Geschmack Christi. Ist da Frucht zu sehen in unserem Leben oder viel Blattwerk? Das ist auch manchmal hübsch, aber es macht nicht satt. Und es schmeckt in der Regel auch nicht. Ich esse nicht so gerne Blätter. Wie ist das mit der Frucht des Geistes Gottes in unserem Leben? Ist es eher ein Früchtchen, was da zum Vorschein kommt, wenn wir im Stress sind und herausgefordert sind? Meistens kommt ja das raus, was in uns steckt, wenn wir irgendwo an eine herausfordernde Situation kommen, oder? Wenn die Geduld irgendwo so ihre Grenze erreicht, dann kommt das raus, was in uns ist. Frucht erkennen wir am stetigen, ruhigen Wachstum der Knospen, am Duft der Blüten und schließlich am Anblick dann der leckeren Frucht. Der Prozess selber allerdings geschieht völlig unspektakulär, völlig ruhig und doch ist das Ergebnis etwas Wunderschönes. Und so ist es auch mit der Gegenwart des Heiligen Geistes in unserem Leben. Wir erkennen eben den Geist Gottes nicht nur an den spektakulären Dingen und an den Phänomenen im Leben eines Menschen, an den Gaben, die der Geist schenkt. Ja, das auch. Aber es sind nicht nur die Wirkungen der Kraft in den Gaben, sondern auch die Wirkungen der Kraft des Heiligen Geistes in unserem Leben, wenn es immer weiter Jesus ähnlich wird. Hoffentlich. Ich lese uns einen Text aus dem Galaterbrief, Galater 5 ab Vers 16. Ich sage aber, lebt im Geist, so werdet ihr die Begierden des Fleisches nicht vollbringen. Denn das Fleisch begehrt auf gegen den Geist und der Geist gegen das Fleisch. Die sind gegeneinander, so dass ihr nicht tut, was ihr wollt. Regiert euch aber der Geist, so seid ihr nicht unter dem Gesetz. Offenkundig sind aber die Werke des Fleisches, als da sind Unzucht, Unreinheit, Ausschweifung, Götzendienst, Zauberei, Feindschaft, Hader, Eifersucht, Zorn, Zank, Zwietracht, Spaltungen, Neid, Saufen, Fressen und dergleichen. Davon habe ich euch vorausgesagt und sage noch einmal voraus, die solches tun, werden das Reich Gottes nicht erben. Die Frucht aber des Geistes ist Liebe, Freude, Friede, Geduld, Freundlichkeit, Güte, Treue, Sanftmut, Keuschheit. Gegen all dies ist das Gesetz nicht. Die aber Christus Jesus angehören, die haben ihr Fleisch gekreuzigt samt den Leidenschaften und Begierden. Wenn wir im Geist leben, so lasst uns auch im Geist wandeln. Lasst uns nicht nach eitler Ehre trachten, einander nicht herausfordern und beneiden. Soweit dieser Bibelabschnitt aus Galater 5. Es war Bertolt Brecht, der einmal über zwei alte Bekannte, die sich lange nicht gesehen hatten, Folgendes schrieb. Der eine sagt, du hast dich überhaupt nicht verändert. Da erbleichte Herr B. Du hast dich überhaupt nicht verändert. Wenn uns jemand diesen Satz in Bezug auf unser Aussehen sagt, auf unsere Figur oder die Falten im Gesicht, dann mag das ja schmeichelhaft sein. In Bezug auf unsere charakterliche und geistliche Entwicklung jedoch wäre das fatal. Du hast dich überhaupt nicht verändert. Wenn wir als Christen nicht reifen, dann ist etwas faul. Es ist nicht normal, wenn ein Christ nach 40 Jahren Nachfolge Jesu noch genauso lieblos ist wie am Tag seiner Bekehrung, oder? Deswegen ein erster Hauptgedanke, den ich mit euch teilen möchte. Wo Gottes Geist in unserem Leben wirkt, wird unser Charakter und unser Wesen Jesus ähnlicher. Jesus wird immer mehr an uns sichtbar werden. Wir müssen mal zunächst einen kleinen Unterschied hier begreifen, nämlich den Unterschied zwischen den Gaben des Geistes und der Frucht des Geistes. Oft wird das so ineinander vermischt und dann entstehen dort Unklarheiten. Die Gaben des Geistes werden uns geschenkt, auch wenn wir geistlich noch Kinder sind, vielleicht auch noch sehr unreif. Die Frucht des Geistes dagegen wird uns nicht mit einem Fingerschnipsen geschenkt, sondern die Frucht des Geistes wächst, wenn wir dem Heiligen Geist Raum geben in unserem Leben und wenn wir nah an Jesus sind. Und dann werden aus geistlichen Kindern Schritt für Schritt geistliche Teenager und, wenn es gut geht, geistliche Väter und Mütter, die wir dringend brauchen in unserer Zeit und in unseren Gemeinden. Geistliche Gaben verändern auch nicht den Charakter, aber die Frucht des Geistes verändert den Charakter und das Wesen eines Menschen. Bis in die Tiefe der Persönlichkeit hoffentlich, Stück für Stück. Geistliche Gaben können uns sogar manchmal gefährlich werden, wenn wir nicht geistlich reifen. Catherine Kane hat mal gesagt, deine Gabe wird dich zerstören, wenn dein Charakter nicht reift. Da ist was dran. Wenn Gaben nicht untersetzt sind, dann auch mit Reife in Jesus, dann werden sie manchmal oder verselbstständigen sie sich manchmal oder gleiten dann auch in was Negatives ab. Also, ja, die Frucht des Geistes und Gott gibt jedem etwas bei den Gaben. Nie immer alle. Also, keiner ist allbegabt, ne? Das sind keine Attribute, die uns Menschen anstehen oder allmächtig und allgegenwärtig schon gar nicht, ne? Das sind alles Attribute Gottes. Jeder von uns bekommt etwas, vielleicht auch zwei, drei Gaben, aber bei der Frucht des Geistes ist es anders. Da möchte Gott, dass in jedem Leben von uns Christen Jesus immer mehr alle Persönlichkeitsbereiche prägen kann und die Gaben auf der einen Seite, aber die Frucht in jedem Menschenleben, wo etwas reif wird und wo wir Jesus ähnlicher werden und wo die Liebe in ihren verschiedenen Spielarten immer mehr durch uns hindurch scheint. Also das mal ganz grundsätzlich, damit wir das gut zusammenkriegen. Bezeichnenderweise steht die Frucht des Geistes hier in der Einzahl. Die Frucht des Geistes ist Liebe, weil eben in jedem Christen zu einem gewissen Grad alle vom Geist gewirkten Eigenschaften reifen sollen. Die Gaben des Geistes stehen in der Mehrzahl, weil der Geist nicht alle Gaben einer einzigen Person gibt. Vielmehr habe ein jeder etwas. So, nächster Gedanke. Zweitens, wenn wir im Geist leben, gehen geistliche und emotionale Reife Hand in Hand. In den letzten Jahren hat mich ein Buch sehr begeistert und inspiriert, das den Titel trägt, Glaubensriesen, Seelenzwerge. Ich weiß nicht, wer es kennt. gibt doch ein gutes Arbeitsmaterial dazu. Pizzcacero, Pastor einer amerikanischen Gemeinde, schreibt oder beschreibt darin seine eigene Geschichte und er sagt dann, dass nach seiner Beobachtung leider viele Christen in der geistlichen Erkenntnis Riesen sind, sie aber gleichzeitig im charakterlichen Bereich Zwerge geblieben sind. Und er sagt weiter, wir haben gelernt, und jetzt zitiere ich, zu akzeptieren, dass man in der Öffentlichkeit ein dynamischer, begabter Referent für Gott und zu Hause ein liebloser Ehepartner und Elternteil sein kann. Wir haben gelernt, dass man als Ältester oder Pastor tätig und gleichzeitig unbelehrbar, unsicher und abwehrend sein kann. Man ganze Bücher des Neuen Testaments auswendig lernen und dennoch seine Wut und Depression nicht wahrnehmen und sie sogar auf andere projizieren kann. Man als geistliche Disziplin jahrelang wöchentlich einen halben Tag lang fasten und beten und gleichzeitig ständig andere kritisieren kann. Das hat mich sehr nachdenklich gemacht. Ein Hauptgedanke von ihm, er sagt, es ist für einen Christen nicht möglich, geistlich reif zu sein, während er emotional unreif bleibt. Das geht Hand in Hand. Warum das so ist, wollen wir in einem nächsten Punkt angucken. Dritter Gedanke, die Frucht des Geistes wird auf allen Beziehungsebenen deutlich oder aber sie ist nicht echt. Paulus sagt, die Frucht des Geistes ist Liebe. Liebe ist sozusagen der Sammelbegriff, der Oberbegriff über die folgenden Beschreibungen. Deshalb übersetzen manche auch an dieser Stelle, die Frucht des Geistes ist Liebe und zwar die geduldige Liebe, die... Ne? Dann kommen die verschiedenen Aufzählungen eigentlich alles Spielarten, Ausprägungen der Liebe. Der Oberbegriff Liebe, ich habe das ganz gerne mal in der Bibelstundenreihe so verglichen, dass ich eine Orange aufgeschnitten habe und habe gesagt, guckt sie euch mal an. Die Frucht haben wir jetzt vor uns und dann sehen wir die verschiedenen Segmente. Vielleicht ein schwaches Bild, aber es gehört alles zu der gleichen wohlschmeckenden Frucht. Und ich will die einzelnen Segmente heute gar nicht so im Einzelnen jetzt bedenken. Das wäre für eine Bibelstundenreihe sicher der richtige oder der bessere Platz. Mir kommt es heute darauf an, deutlich zu machen, dass die Frucht des Heiligen Geistes auf allen Beziehungsebenen unseres Menschseins reifen will. Wohlschmeckenden Frucht. Und ich will die einzelnen Segmente heute gar nicht so im Einzelnen jetzt bedenken. Das wäre für eine Bibelstundenreihe sicher der richtige oder der bessere Platz. Mir kommt es heute darauf an, deutlich zu machen, dass die Frucht des Heiligen Geistes auf allen Beziehungsebenen unseres Menschseins reifen will. Und jetzt müssen wir mal gucken, welche Beziehungsebenen gibt es denn da?

zweite, genauso wichtig, nächste Beziehungsebene, die Beziehung zu den Mitmenschen. Dritte Beziehungsebene, die Beziehung zu uns selbst. Wir stehen auch immer in Beziehung mit uns selbst. Und vierte Beziehungsebene, die Beziehung zu unserer Umwelt. Keiner von uns sitzt im luftleeren Raum oder steht im luftleeren Raum. Wir haben immer auch mit dem zu tun, was um uns herum ist. Also, alle diese vier Beziehungsebenen spielen eine Rolle und Gottes Geist will unser Leben in diesen verschiedenen Beziehungsebenen prägen und von der Liebe Gottes durchdringen, mit der Liebe Gottes durchdringen. Die Begriffe, die Paulus dann als Spielarten der Liebe benennt, die haben immer mehr oder weniger stark mit diesen Beziehungsebenen zu tun. Verschiedene Beziehungsebenen der Liebe übrigens nennt uns auch Jesus, indem er im Rückgriff auf 5. Mose 6, Vers 5 und 3. Mose 19, 18 sagt, du sollst den Herrn, deinen Gott, erste Beziehungsebene, lieben, von ganzem Herzen, von ganzer Seele, mit aller deiner Kraft, deinem ganzen Gemüt und deinen Nächsten wie dich selbst. Hier haben wir also ganz verschiedene Beziehungsebenen schon mit der Liebe verknüpft. Liebe Gottes will reifen auf den verschiedenen Beziehungsebenen. Und Jesus und dann später auch der Apostel Johannes, sie machen ganz, ganz klar, dass eine Beziehungsebene nicht von der anderen zu trennen ist. Wer sagt, ich liebe Gott und er hasst seinen Bruder, der ist ein Lügner. Also wir merken, die Beziehungsebenen sind eng verknüpft und wir brauchen es auch, dass wir ganzheitlich wieder neu auch denken und leben lernen, dass die Liebe Gottes auf allen Beziehungsebenen Raum gewinnt und uns reifen lassen kann. Also, die Frucht des Geistes will auf allen Beziehungsebenen reifen. Jetzt, nächster Schritt. Zunächst ist da das Prinzip Freiwilligkeit. Wir haben es mit einem Gott zu tun, der uns immer die Freiheit gewährt. Manchmal habe ich schon gedacht, oh, hast du dir das gut überlegt, uns so viel Freiheit zu gewähren. Gott gewährt uns die Freiheit. Niemals wird der Heilige Geist sich in unser Leben hineindrängen und uns gewaltsam verändern. Jemand sagte einmal, hat mir gut gefallen, der Heilige Geist ist ein Gentleman, der gern einer Einladung folgt, der sich aber auch still zurückzieht, wenn man ihn ausgrenzt. Im persönlichen Leben gilt das übrigens genauso wie in der Gemeinde. Feinfühlend tritt er ein, wo er eingeladen wird, aber er drängt sich nie uneingeladen auf. Er wartet unser Willkommen ab. Und nur wenn wir uns bewusst und willentlich dem Geist Gottes hingeben, entsteht Frucht in unserem Leben. Die erste Erkenntnis für mich daraus ist, Gottes Geist will eingeladen werden. Immer wieder neu. Er will Raum bekommen in unserem Leben. Warum ist das so immer wieder neu? Nun, bei mir ist es so, ich merke immer wieder, dass ich aus mir heraus eben nicht das Gute tun kann. Der Apostel Paulus beschreibt es hier in unserem Bibeltext. Wir können es eben nicht aus uns. Denn das Fleisch begehrt auf gegen den Geist und der Geist gegen das Fleisch. Die sind gegeneinander. Und damit ein nächstes. Wir halten fest die tägliche Einladung an Gottes Geist. Epheser 5 schreibt der Apostel Paulus und sauft euch nicht voll Wein, woraus ein unordentliches Wesen folgt, sondern lasst euch vom Geist erfüllen. Und da verwendet Paulus eine dem Griechischen eigene Form, die einen immer wiederkehrenden Vorgang beschreibt. Das heißt, Paulus geht es um diese täglich neue Öffnung in unserem Leben für seine verändernde Kraft, für seinen Geist in unserem Leben. Manche Christen meinen, wenn sie sich bekehren, dann seien sie fertig. Aber fertig sind dann manchmal die anderen, weil sich deren ungeheiligtes Wesen nicht ertragen können. Ich habe von Ruth Bell Graham gelesen, also die Frau von Billy Graham. Die soll mal, also haben ja, deren Herz brannte ja auch für Jesus und die haben miteinander ganz viel erlebt. Und eines Tages sah Ruth an der Autobahn ein Schild, darauf stand geschrieben, die Bauarbeiten sind abgeschlossen, danke für Ihre Geduld. Und da sagte sie, dieser Satz, der kommt auf meinen Grabstein. Wenn man heute ihr Grab besucht, kann man diesen Satz lesen. Die Bauarbeiten sind abgeschlossen. Danke für Ihre Geduld. Das Wachstum der Frucht des Geistes ist ein lebenslanger Prozess. Und Gott hat Geduld. Dem Herrn sei Dank. Mehr als wir. Wo wären wir?

0: Wo wäre ich, wenn es nicht die Geduld Gottes gäbe mit mir? Noch etwas Grundsätzliches. Gott schenkt das Wachstum ganz und gar alleine, aber unsere Aufgabe ist es ganz und gar selbst an und in Jesus zu bleiben. Jesus sagt einmal, wer in mir bleibt, der bringt viel Frucht. Wisst ihr, wir vertauschen manchmal die Subjekte. Wir sind aktiv, wir rödeln umher, wo wir Gott eigentlich machen lassen sollten, und andererseits sind wir merkwürdig untätig, wo Gott uns sagt, nun mach mal, das ist deine Aufgabe. Die Frage ist jetzt, was ist unsere Aufgabe und was ist seine Aufgabe? Wir müssen die Aufgaben mal ein bisschen auseinanderkriegen. Nun, Jesus macht es ganz klar. Bleibt, Johannesevangelium, bleibt in mir. So bringt ihr viel Frucht. Dann werdet ihr Frucht bringen. Also das Bleiben ist unsere Aufgabe. Das kann sonst niemand übernehmen. Das übernimmt auch Gott nicht für uns. Bleiben ist unsere Aufgabe. Die Veränderung unseres Wesens dann, das ist seine Aufgabe. Das macht der Herr, wenn wir in ihm und an ihm bleiben. Bleib doch in meiner Nähe. Wir gehen weiter. Wie kann denn die Frucht des Geistes in unserer Beziehung zu uns selbst reifen? Wir haben geguckt, wie reift sie in der Beziehung zu Gott? Bleiben. Bleiben in seiner Nähe, im Gebet. Ich will es bloß kurz erwähnen. Weiter. Wie die Frucht des Geistes Liebe in unserer Beziehung zu uns selbst reifen kann. Ich glaube, wir kennen das alle. Wenn wir in unserem Leben lieblos reagieren, dann hat das nicht selten mit eigenen Verletzungen zu tun. Eine junge Frau erzählte davon, wie sie durch ihre Schwiegermutter ständig Verletzungen erfahren hat. Und aus dieser Verletzung heraus war es für sie fast unmöglich, ihrer Schwiegermutter mit Liebe und Freundlichkeit zu begegnen. Ihre Beziehung kühlte sich immer weiter ab und es war nur noch ein gegenseitiges Sich-Belauern. Aber keine der beiden kam aus dieser negativen Beziehungskiste wieder heraus. Und dann suchte die junge Frau das seelsorgerliche Gespräch und es brach dort alle Verletzung aus ihr heraus, aller Schmerz. Und sie konnte diese erfahrene Lieblosigkeit unters Kreuz bringen, zu Jesus bringen. Und sie hat unter Tränen dann darum gebeten, dass Gott ihre Verletzungen heilt und bekam neu die Liebe Gottes zugesprochen. Und dann betete sie, Herr, ich kann aus mir heraus meine Schwiegermutter nicht lieben. Aber du, Herr, du lebst doch in mir durch deinen Heiligen Geist. Lieb sie durch mich hindurch. Und das war ein Punkt, da begann Heilung in ihrem Leben. Und Gottes Geist begann einen Prozess der Veränderung. Um Liebe ausstrahlen zu können, dürfen und sollen wir uns zuerst von Gottes Liebe heilen lassen. Sonst geht's nur ganz schwer und wird's eine große Anstrengung. Und wird es vielleicht nur aufgesetzt sein. Von Gottes Liebe selber geheilt zu werden. Und ich bitte euch deshalb, lasst uns heute unsere Verletzungen zu Jesus bringen. Dort ist der richtige Platz. Unterm Kreuz ist die Müllhalde für alle Verletzungen unseres Lebens. Allen Schmerzen unserer Vergangenheit. All das, wo wir uns vielleicht auch aus unserer Familiengeschichte heraus zu kurz gekommen sehen, wo wir... Es passiert ja immer, selbst wenn ein anderer es nicht will. Jeder von uns trägt Verletzungen im Leben davon. Lasst es uns zu Jesus bringen. Damit die Frucht des Geistes in uns zur Reife kommen kann, dürfen wir uns selbst und unsere Gebrochenheit, unsere Schwachheit und unser Versagen eingestehen und damit zu Jesus gehen. Verletzte Menschen reagieren oft auch wieder verletzend. Und deswegen, damit wir Liebe weitergeben können, will die Liebe Gottes auch die Beziehung zu uns selbst, zu unserer eigenen Vergangenheit, zu unserer eigenen Lebensgeschichte heil machen. Und Jesus will dort hinein. Heißt vielleicht auch manchmal, Gefühle zuzulassen, sie erstmal zu bemerken, und sie nicht von vornherein zu deckeln. Eine ganz andere Frage ist es dann, ob ich den Gefühlen immer folgen muss. Das ist eine ganz andere Frage. Das ist nicht gut oft. Aber sie zuzulassen und damit zu Jesus zu gehen und damit Heilung zu erleben. Gut, nächster Punkt, vorletzter Punkt. wie die Frucht des Geistes Liebe in unserer Beziehung zu anderen Menschen wachsen kann. Einiges, denke ich, ist schon angeklungen. Sanftmut zum Beispiel, der Mut zur Sanftheit wächst, wenn ich mir klar machen kann, dass nur Gott den anderen verändern kann. Ich kann es nicht. Und immer wenn ich dann versuche, den anderen zu verändern, geht's schief. Also, kleine Geschichte wieder. Ehepaar sitzt vorne, die sagt sie zu ihm, warte nur, bis wir verheiratet sind, dann treibe ich dir das schon aus. Ihr lacht, kennt ihr? Ja, wir treiben allerdings den anderen weg von uns. Wenn wir versuchen, dem anderen die Dinge auszutreiben, die uns nicht gefallen, dann treiben wir den anderen eher weg von uns. Also, ihr Lieben, nur Gott kann den anderen verändern. Der einzige Mensch, den ich verändern kann, das bin ich selber. Und auch das nur in dem Maß, wo Gott mir die Gnade schenkt. Wir bleiben abhängig von unserem Herrn und Erlöser. Und nicht wir sind's, die uns zusammenreißen. Zusammenreißen, übrigens ganz schlechter Spruch. Bringt oft nichts Gutes. Hab mal so den Spruch gehört, schluck alter Adam und wenn's ein Igel ist. Aber man kann sich dran verschlucken und die Stacheln tun weh in uns selbst und kommen dann manchmal auch wieder raus. Kein gutes Motto. Nein, zu Jesus und ihn in unserem Leben wirken lassen. Das ist übrigens auch der Weg, um im Himmel zu bleiben. Wir kommen nicht in den Himmel mit der Veränderung unseres Lebens. Ich denke, es ist gut, dass wir uns diese Wahrheit immer wieder mal klar machen. Es ist nicht unser Tun, was uns den Himmel öffnet. Nein, aber um in dem Himmel, der in uns ist, zu bleiben, gilt es, Jesus viel Raum zu geben und den Heiligen Geist einzuladen. So, letzter Punkt, letzter Bereich. Eigentlich wollte ich den erst aussparen, aber ich dachte, es gehört auch dazu. Wie die Frucht des Geistes Liebe in unserer Beziehung zur Welt und zur Schöpfung wachsen kann. Auch dieser Beziehungsbereich, diese Beziehungsebene fällt unter die Frucht des Geistes. Denn durch den Sündenfall wurde ja auch diese Beziehungsebene gestört. Feindschaft zwischen Mensch und Tier. Die Schlange wird dem Menschen in die Ferse beißen und er wird ihr den Kopf zertreten. Disteln plötzlich auf dem Acker, nicht nur Getreide. Mit viel Schweiß, nur mit viel Schweiß lässt sich die Frucht des Ackers einbringen. Vergänglichkeit in der Schöpfung. Wir blenden das oft so aus. Als unsere Kinder noch kleiner waren, hatten wir Karnickel, wie das so ist, ne? Und die haben die Kinder auch gefüttert. Und wir haben dann irgendwann gesagt, das wurden ja auch zu viele, irgendwie, die müssen wir schon schlachten. Aber das konnten die Kinder überhaupt nicht. Ab die Tiere, die sie so liebevoll gefüttert hatten, sollten dann zur Speise dienen. Wir haben dann alles Mögliche versucht, Rollbraten draus gemacht und so. Haben die alles durchschaut, keine Chance. Aber was ich damit deutlich machen will, als Erwachsene verdrängen wir das manchmal. Aber es wird durch die Erlösung, die in Jesus geschehen ist, eines Tages sichtbar werden. Die Erlösung ist schon vollkommen geschehen, dass auch die Schöpfung erlöst ist. Und der Löwe und das Lamm werden wieder beieinander sitzen. Und es gibt kein Fressen und Gefressen werden mehr. Das heißt, durch Jesus und seine erlösende Liebe dürfen auch wir jetzt und hier schon ein erlöstes Verhältnis zu unserer Umwelt haben und die Erde nicht mehr um jeden Preis ausbeuten, nicht mehr Schöpfung mutwillig verletzen, wenn ich vielleicht mein Altöl im Boden versickern lasse. Nein, und ich will es ganz deutlich sagen, wir müssen die Welt nicht retten, die ist schon gerettet durch Jesus. Und wir haben die Zukunft schon und Jesus hat schon diese Tür aufgestoßen zur neuen Welt Gottes. Ja, wunderbar. Aber weil wir darin leben, heißt es auch, Liebe Gottes, in allen Bereichen unseres Lebens wirksam werden zu lassen. Und dann kann es uns nicht gleichgültig lassen, wenn Menschen in die Prostitution verkauft werden oder an anderen Stellen Kinder im kleinsten Alter schon arbeiten müssen, um über ihre Familien durchzubringen oder wenn Menschen sich gegenseitig das Leben nehmen. Das wird uns nicht gleichgültig lassen dürfen. weil auch dort die Liebe Gottes uns prägt. Nein, nochmal, nicht wir müssen die Welt retten. Jesus hat alles getan. Und deswegen, weil Jesus in uns ist, als der Herr, der uns zur Liebe befähigt, dürfen wir ihn wirken lassen. Dürfen wir durchscheinend werden für die Liebe Gottes. Und dann heißt es vielleicht am Ende nicht, was für ein Früchtchen, sondern dann heißt es, oh, zum Anbeißen für Jesus, damit seine Ehre groß wird, sein Reich gebaut wird und Jesus zu sehen ist. Amen.
1: Frucht, die nach dem Vater schmeckt. Unter diesem Titel hörten Sie Folge 1 einer dreiteiligen Bibelarbeit, die letztes Jahr im Herbst beim Sächsischen Gemeindebibeltag in Glauchau aufgezeichnet wurde. Der Referent war Pastor Thomas Schäffler vom Senioren-, Familien- und Behindertenzentrum Herberge in Schorlau. Die Fortsetzung zu dieser Bibelarbeit gibt es auf ERF Plus heute in genau einer Woche mit Pastor Henry Martin. Und nun bedanke ich mich bei Ihnen fürs Zuhören und wünsche Ihnen Gottes Segen.